0: vergangenen Monate.
1: Und trotzdem sind jetzt die Rübenruder unterwegs in einem Tempo, das einem schwindelig werden kann. Erntestart ist heute sogar ganz offiziell.
0: Die Tonnagen müssen rangeschafft werden für die Zuckerfabrik, so wie hier in Kalkar-Appeldorn. Da kommen sie dann erstmal in so eine Art Rübenwaschtrommel, wo sie dann später zu Zucker verarbeitet werden.
1: Die Ernte ist, wie gesagt, dieses Mal nicht so gut. Wegen der Hitze im Sommer sind die Rüben schlechter gewachsen. Es gibt also insgesamt weniger. Dafür ist der Zuckergehalt der einzelnen Rüben nämlich ganz gut. Der steigt bei viel Sonne. Der Zuckerpreis wird aber wohl trotzdem auch steigen dann für uns alle am Ende.
0: Und wir sind bei Pilar Bosma mit dem Wetter. Erntezeit heißt auch immer, hoffentlich regnet es nicht. Regnet es hoffentlich nicht?
2: Ja, also zumindest mal heute und morgen regnet es nicht mehr. Aber dann zum Donnerstag kommt ein bisschen Regen durch. Aber halt zumindest hauptsächlich in der Nacht. Das heißt, am Nachmittag zum Ernten könnte man dann wieder fröhlich trocken weiter ernten. Ja, wir schauen uns mal die Großwetterlage an. Und zwar liegen wir gerade noch unter Hochdruckeinfluss. Und dieses Hoch, das bringt auch mit einer nördlichen Strömung eigentlich noch eher gemäßigte Luft zu uns. Und auch in den nächsten Tagen bleibt die Strömung auf nördlichem Kurs. Denn zwischen diesem Tief, das uns eben diesen kurzzeitigen Regen bringt, bleibt die Strömung nördlich. Und dann zum Wochenende dreht sich das Ganze aber um. Denn dann entsteht ein Tief über den britischen Inseln. Und dann dreht die Strömung auf Südwesten und bringt dann noch mal spätsommerlich warme Luft aus Frankreich bis zu uns. Und damit ist eben der Sommer noch nicht so ganz abgeschrieben. In den nächsten 2, 3 Tagen bleibt es zumindest mal hier am Beispiel von Duisburg noch zwischen 18 und 20 Grad. Aber zum Wochenende und vor allem ab dem Wochenende geht es dann doch deutlich bergauf mit den Temperaturen weit über 20 Grad. Und dann könnten wir vor allem Mitte nächster Woche auch mal Temperaturen um die 25, 26 Grad haben. Vielleicht sogar ein bisschen drüber. Es wird also spätsommerlich warm und so starten wir dann auch in den Oktober. Und vor allem starten wir morgen und beziehungsweise heute Nacht dann schon in den Herbst. Denn heute war der offizielle letzte Sommertag. Ab heute Nacht um 2.05 Uhr beginnt dann auch der astronomische Herbst. Und was jetzt auch, was wir total merken, wir merken zwar den Herbst nicht so arg, aber die Tageslänge, die schrumpft gerade beachtlich. Und zwar am schnellsten jetzt dieses Jahr oder zu der Jahreszeit mit 3 Minuten und 52 Sekunden pro Tag, die es jetzt von Tag zu Tag weniger Tageslicht für uns gibt. Also wir gehen doch stramm auf den Herbst zu, auch wenn wir es im Wetter noch nicht so ganz merken. Heute Nacht ist es verbreitet sternenklar. In Richtung Niederrhein halten sich noch ein paar kompaktere Wolken, die ziehen aber bald ab. Stellenweise bildet sich heute Nacht Nebel. Und die Temperaturen sind regional relativ frisch in den höheren Lagen, noch zweistellig mit 10 Grad. Aber so in manchen Senken und Mulden kann es runtergehen bis auf 3 Grad. Mancherorts vielleicht sogar ein bisschen Bodenfrost möglich. Morgen Vormittag dann abseits der Nebelfelder viel Sonnenschein, nur ein paar lockere Wolken im Norden. Die werden dann aber zahlreicher. Dann kommt der Tiefausläufer zu uns hereingezogen und bringt dann zum Abend hin auch erste Schauer, die dann uns vor allem in der Nacht zum Donnerstag überqueren. Zuvor noch mal Temperaturen von 19 bis 22 Grad. Der Wind wird dabei schwach bis mäßig, teilweise aus südwestlichen Richtungen. Ja, und am Donnerstag ist das Ganze eben schon wieder fast rausgezogen. Am Vormittag noch einzelne Schauer in Richtung Südosten. Ansonsten schon deutlich sonniger wieder bei bis zu 20 Grad. Der Freitag unter Hochdruckeinfluss dann schon wieder deutlich mehr Sonnenschein. Und vor allem steigen die Temperaturen auch so langsam wieder an. Am Freitag schon 18 bis 23 Grad. Und das Wochenende wird dann eben noch einen Ticken wärmer, bevor dann wieder neue Tiefausläufer kommen. Also dieses spätsommerlich warme Wetter, das wird jetzt nicht ganz trocken bleiben.
0: Okay, na ja gut, dann wenigstens die Blümchen haben ja wenigstens was davon.
1: Absolut. So. Dankeschön, Pilar. Und wir sehen uns, wenn Sie mögen, um 21:45 wieder. Da legen wir die Bundesregierung noch mal auf die Couch mit einem Beobachter aus Berlin. Und jetzt gibt's hier Ihre Lokalzeitung.
0: Schönen Abend.
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0: Es ist wieder soweit. Der Herbst steht vor der Tür und damit auch die Grippesaison. Deshalb wird in den Arztpraxen im Münsterland im Moment jede Menge Impfstoff bestellt. Und nicht nur das, es wird auch schon geimpft, was das Zeug hält.
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0: Guten Abend ins Münsterland, schön, dass Sie bei uns sind. Ja, jedes Jahr um diese Zeit.

0: Zeit steigt die Zahl der Menschen, die an Grippe erkranken. Und genau deshalb ist jetzt ein guter Zeitpunkt, sich schon mal impfen zu lassen. Das jedenfalls empfiehlt die Ständige Impfkommission. Die Praxen im Münsterland bereiten sich auf einen Impfmarathon vor und viele Patientinnen und Patienten kommen auch schon vorbei.
1: Peter Frommhold und seine Frau Lieselotte sind heute zum Impfen in die Arztpraxis an der Mondstraße in Münster gekommen. Pärchentermine scheinen hier recht beliebt zu sein. Gegen die Grippe lassen sie sich inzwischen zum 5. Mal impfen.
2: Weil ich meine, es wäre prophylaktisch das Richtige zur Vorsorge. Mein Sohn hat mir das dringend empfohlen, der ist Arzt vom Beruf.
1: Und das kann Hausarzt Daniel Völl nur unterschreiben.
3: Für alle Menschen ab 60 Jahren empfehlen wir die Grippeschutzimpfung saisonal durchzuführen im Herbst, also prinzipiell ab jetzt. Und für alle Patienten, die jünger sind, wenn sie relevante Vorerkrankungen haben. Chronische Lungenerkrankung, chronische Herz-Kreislauf-Erkrankung, Diabetes und so weiter.
1: 2 Wochen dauert es, bis der Impfschutz aufgebaut ist. Die Ständige Impfkommission empfiehlt übrigens, sich bis spätestens Mitte Dezember impfen zu lassen.
3: Also wir haben jetzt uns den Dienstagnachmittag dafür freigehalten, dass wir da im Prinzip ausschließlich impfen mit mehreren Ärzten. Und heute impfen wir, glaube ich, 30, 40 Patienten. Wir haben aber auch nur 70 Chargen Impfstoff erstmal bekommen. Der Rest ist halt bestellt für die ganze Saison. Aber das kommt jetzt immer so nach und nach von den Großhändlern wohl rein.
1: In der Arztpraxis an der Mondstraße in Münster wird noch bis Anfang nächsten Jahres gegen die Grippe geimpft.
0: Der Kreis Borken soll ja demnächst zur Küstenregion erklärt werden. Das ist zumindest die Idee des Bundes. Klingt ja so ein bisschen absurd, denn Strand und Küste sind hier ja Fehlanzeige. Aber weil der Wind im Kreis Borken besonders stark weht, soll er in Sachen Windenergieförderung als Küste eingestuft werden. Darüber haben wir ja auch schon berichtet. Jetzt stellt sich der Regionalrat Münster aber quer. Er will, dass die Landesregierung das stoppt. Denn er befürchtet, dass es dann Nachteile für geplante Windkraftprojekte hier im Münsterland gibt. Archäologen in Münster, die haben gerade eine richtig gute Zeit. Denn im Moment gibt es bei uns so viele Ausgrabungen, dass sie gar nicht wissen, wohin mit all den Funden. Aktuell sind die Forschenden an der Überwasserkirche beschäftigt. Hier war früher ein großer Friedhof. Und jetzt schiebe ich noch so einen kleinen Hinweis vorweg. Nicht erschrecken bei den ersten Bildern.
4: Das, was die Archäologen gerade in Münster ausgraben, wird mancher etwas gruselig finden. Die Wissenschaftler finden es vor allem faszinierend. Vor allem Funde wie diesen, wo die Grabungsassistenten erst nach und nach feststellen, was da überhaupt vor ihnen liegt.
5: Also man sieht hier, dass 2 Personen anzunehmbar in einem Sarg bestattet wurden. Und bei dem oberen Skelett gehen wir davon aus, dass es eine jugendliche Person war und bei dem unteren eine erwachsene Person. Genau, und die wurden vermutlich zusammen bestattet.
4: Zu den Grabungen kam es, weil hier an der Kirche Fernwärmeleitungen verlegt werden sollen. Für die städtischen Archäologen ist dieser Platz hier ein Highlight, denn auf den Kirchhöfen wurden schon immer Menschen bestattet und die Überwasserkirche gehört zu den ältesten Kirchen der Stadt.
6: Das heißt 800 Jahre Bestattung hier im Umfeld der Kirche. Und wir können davon ausgehen, wir haben bei der Maßnahme etwa 230 Bestattungen bisher dokumentiert. Das ist nur ein ganz kleiner Ausschnitt. Hier werden wahrscheinlich Tausende liegen.
4: Obwohl die Archäologen nur auf einem kleinen Teil des Kirchhofs graben, finden sie immer neue Skelette. Manchmal aber auch nur einzelne Knochen. Die uninteressanteren Teile werden erst einmal zur Seite gelegt. Die spannenderen, wie etwa komplette Skelette, werden in das Archiv der Stadtarchäologen gebracht, wo die Knochen zuerst genau gereinigt und dann untersucht werden. So erfahren die Wissenschaftler vieles über unsere Vorfahren.
6: Zum Beispiel, wie haben die Leute gelebt, was haben sie gegessen, waren sie gesund, gab es Krankheitswellen, die sich auch in diesen Friedhofsareal niederschlagen. Das ist natürlich total spannend für uns.
4: Die Skelette werden ausgelegt, um sie zu vermessen und zu fotografieren. Am Ende bleiben sie aber nicht hier im Archiv.
6: Wenn die Untersuchungen abgeschlossen sind, werden alle Knochen, die wir da geborgen haben, wieder bestattet hier in Münster auf einem der Friedhöfe.
4: Aber vorläufig wird erst einmal weiter ausgegraben. Bis zum Beginn des Weihnachtsmarkts müssen die Archäologen hier fertig sein. Danach werden die Toten wieder ihre Ruhe haben.
0: Manche Geschichten, die jagen einem auch noch Jahre später einen Schauer über den Rücken. Und genau um so einen Fall aus Münster geht's jetzt. Es ist 6 Jahre her. Damals ruft im Stadtteil Ruxel ein Anfang 30-jähriger Handwerker seinen Schwager an. Und es ist ein längeres, lustig, launiges Telefonat über Urlaubspläne nach Corona. Mit diesem Gespräch nervt der junge Mann einen Nachbarn offensichtlich so sehr, dass die ganze Situation eskaliert. Meine Kollegen vom WDR-Format Verbrechen haben die Ereignisse nochmal rekonstruiert.
7: Ein Samstagabend in Münster, Anfang Mai 2020. Corona-Zeit. Die meisten Menschen sind zu Hause. Jeffrey H. wohnt mit seiner Frau und 2 kleinen Töchtern im Stadtteil Ruxel. Gerade braucht er etwas Abstand, geht durch sein Viertel und will in Ruhe telefonieren.
8: Der spätere Geschädigte hat sich mit mehreren Dosen alkoholischer Getränke und seinem Handy vor dem Haus des Angeklagten auf einen Stein gesetzt und hat mit seiner Familie telefoniert. Zunächst mit seiner Schwester, dann mit deren Kindern und später mit seinem Schwager.
7: Er sitzt am Haus von Klaus W., einem Anfang 60-jährigen Diplomphysiker und Unternehmer. Der wohnt ganz oben in einer Penthouse-Wohnung.
8: Und hat gehört, wie der Mann unten vor seinem Haus telefonierte. Er ist dann auf die Dachterrasse getreten, um herauszufinden, wo diese Geräusche herkamen. Und hat dann auch, nachdem er den späteren Geschädigten lokalisiert hat, diesen von oben angesprochen.
7: Er fragt ihn, ob er nicht woanders hingehen könnte zum Telefonieren.
9: Kannten sich jetzt Klaus W. und Jeffrey H.?
8: Das Gericht hat festgestellt, dass der Angeklagte und der Geschädigte zwar Nachbarn waren, aber sich nie zuvor über den Weg gelaufen sind.
7: Jeffrey H. bleibt sitzen und telefoniert weiter. Für Klaus W. ist das offenbar einfach zu laut. Eine Zumutung.
8: Der Angeklagte und seine Frau haben schon den Tag so verbracht, dass man am Abend möglichst gut einschlafen kann. Sie haben eine Fahrradtour gemacht, haben sich mit Freunden getroffen, haben dann ein leichtes Abendessen zubereitet und dann einen Fernsehabend haben wollen, um danach dann möglichst ausgeruht ins Bett gehen zu können und schnell einschlafen zu können.
7: Dieser Plan ist in Gefahr. Die Ehefrau von Klaus W. will jetzt für Ruhe sorgen. Sie sind zu laut. Sie sitzen unter unserem Schlafzimmerfenster. Wir können nicht schlafen. Spätestens, als Jeffrey H. nicht sofort Anstalten machte, sich zu entfernen, fügte sie hinzu, wenn sie nicht gehen, rufe ich die Polizei. Aber das zeigt nicht die gewünschte Wirkung bei Jeffrey H. Klaus W. war in seinem Leben nie strafrechtlich auffällig. Bis jetzt.
8: Das Gericht ist zu dem Ergebnis gekommen, dass der Angeklagte, als er das Haus verlassen hat und nach unten gegangen ist zu dem späteren Geschädigten, das Messer schon bei sich trug. Als er sich dem annäherte, war für den Geschädigten also nicht erkennbar, dass diese Person ein Messer bei sich führt.
7: Klaus W. sticht dann plötzlich zu.
8: Bis dahin gab es eine Bitte, wegzugehen. Und der ist der Geschädigte nicht nachgekommen und keine 2 Stunden später entschließt sich der Angeklagte dann, ein Messer mitzunehmen für den Moment, in dem seine Frau einen weiteren Gesprächsversuch startet. Das ist menschlich einfach ganz, ganz schwer nachzuvollziehen, finde ich.
7: Einer von mehreren Messerstichen ist tödlich für Jeffrey H. Er stirbt wenige Stunden später im Krankenhaus. Der Anfang 30-Jährige hinterlässt eine Ehefrau und 2 kleine Töchter. Am Landgericht in Münster wird Klaus W. zu lebenslanger Haft wegen Mordes verurteilt.
0: Ab heute könnte es für einige Patienten schwierig werden, nach einem Krankenhausaufenthalt nach Hause zu kommen. Denn die Krankenverdienste in NRW drohen mit Fahrstreik. Der Verband der Kranken- und Behindertenverdienste empfiehlt seinen Mitgliedern, nicht kostendeckende Fahrten gesetzlich Versicherter einzuschränken. Grund ist ein Streit ums Geld. Nach Angaben des Verbandes reichen die Vergütungen der Krankenkassen nicht mehr aus, um die Kosten zu decken. Betroffen wären in unserer Region etwa Krankenhausentlassungen im Kreis Warendorf. Lebensnotwendige Fahrten für Dialyse und Krebspatienten und Krebstherapien sollen aber vorerst weiterlaufen. Große Aufregung gestern in einer Regionalbahn. Ein Mann war da ziemlich aggressiv unterwegs und der Zugbegleiter, der hat versucht, ihn zu beruhigen, das aber nicht geschafft. Im Gegenteil, der Mann spuckte den Bahnmitarbeiter sogar an und schlug ihm auf die Hände. Beim Halt in Nottuln-Appelhülsen flüchtete der Angreifer, machte anschließend in einem anderen Zug nach Münster aber wieder Stress. Die Bundespolizei erwartete den Mann schließlich am Hauptbahnhof in Münster und nahm ihn fest, noch auf dem Bahnsteig. eine Woche in einem Tiny

0: ausleben, auf 152 Metern Höhe mit einem malerischen Blick aufs Ruhrgebiet und dafür dann auch noch 5000 Euro kassieren. Das hört sich jetzt erstmal nach einem richtig guten Job an. Und deswegen haben sich auch 1000 Leute aus ganz Deutschland auf diese Stelle als Wärter der Halde Hohe Wahr zwischen Herten und Recklinghausen beworben. Heute sind 6 Bewerber zum Casting angetreten. Die Sache, die ist schon ernst gemeint, aber mit einem Augenzwinkern. Und deswegen hat den Bewerbern auch Comedian Luisa Charlotte Schulz auf den Zahn geführt.
1: 152 Meter über dem Ruhrgebiet. Genau hier steigt wohl das ungewöhnlichste Bewerbungsgespräch des Jahres.
2: Ella, jetzt strengen Sie sich an. Wie hat man sich da begrüßt?
3: Glück auf.
2: Ja, meine
3: Glück
2: Fresse.
3: Auf. Geh wie Glück auf?
2: Ja, natürlich.
1: Okay. Ja, das sollte eine Haldenwärterin schon drauf haben, wenn sie hier oben auf der Halde Hohe Wart Spaziergänger begrüßt. Aber keine Sorge, das lässt sich auch noch lernen.
2: Jetzt reißen Sie sich mal zusammen. Und sagen Sie mir mal lieber, wie viele Großstädte im Ruhrgebiet liegen.
3: Alle.
1: Die Halde Hohe Wart zwischen Herten und Recklinghausen sucht tatsächlich einen Haldenwärter oder eine Haldenwärterin. Ein echter Traumjob. Eine Woche lang in einem Tiny House wohnen, ein paar Roboterschafe hüten und dafür 5000 Euro kassieren, klingt erst einmal nach einem PR-Gag.
4: Es geht tatsächlich um Regionalmarketing. Wenn man mit Menschen, die nicht aus dem Ruhrgebiet kommt, redet, dann haben die manchmal noch so ein Bild, wie aus dem ersten Schimanski-Tatort. Alles grau und irgendwie ganz gruselig. Die Welt hat sich gedreht. Wir haben 2026. Das Ruhrgebiet ist grün. Es hat eine hohe Lebensqualität. Und das ist ein Mittel, um über die sozialen Medien und über andere Kanäle dafür zu werben, dass das Ruhrgebiet neu ist.
1: Über 1000 Leute aus ganz Deutschland haben sich für diesen Job beworben. 6 sind nun in der engeren Auswahl und werden nun von Personalmanagerin und Comedian Luisa Charlotte Schulz liebevoll in die Mangel genommen.
5: Wissen Sie, was das ist?
6: Das sind so hier
2: zum Kloppi-Kloppi.
6: Klopfen.
2: Ja, was
6: arbeiten.
2: Heißt das?
6: Zum Malochen.
2: Hä? Zum Malochen, richtig. Wissen Sie, wie das heißt?
6: Meißel? Nee, auch nicht. Hacke.
2: Schlägeleisen. Ja.
6: Genau,
2: Dani. Wo hat man das benutzt?
6: Im Bau.
2: Im Bau. Bei Bauhaus oder was?
1: Dani kommt aus der Pfalz und wohnt aktuell in Berlin. Mit dem Ruhrgebiet hat sie bisher noch nicht viel zu tun gehabt. Haldenwärterin auf Zeit wäre sie trotzdem gern.
6: Im Grunde guckt man hier mal, dass die Halde halt in Ordnung bleibt. Ne? Dass hier alles auch seinen Gang läuft, dass hier alles Struktur hat, Sonnenaufgang richtig abläuft, Sonnenuntergang abläuft. So die Sachen, ne?
1: Doch wer hütet nun eine Woche lang die Halde samt Roboterschafe? Die letzten 6 Bewerber hoffen auf eine schnelle Entscheidung der Casting-Jury und die kommt prompt.
7: Und diese Person bist du, Finn. Herzlichen Glückwunsch.
1: Finn aus Hamburg hat das Rennen gemacht. Der 21-Jährige zieht ab sofort ins Tiny House und wartet gespannt auf seine ersten Aufgaben.
8: Also ganz sicher hier meine Patrouille laufen, gucken, dass alle sich hier auf meiner Halde dann für die Woche gut benehmen. Wir werden es sehen, wahrscheinlich auch ganz viel Sport, mal ein bisschen den Sonnenuntergang bewerten und Sonnenaufgang bewerten. Ich glaube, das gehört zu den Hauptaufgaben.
1: Mit Finn quasseln oder schnacken. Der Hamburger freut sich riesig darauf, uns Ruris kennenzulernen. Wir sind ja auch super herzlich.
0: Im Gefängnis leben, das wollen wohl die wenigsten Menschen gerne. Ich stelle Ihnen jetzt gleich aber ein paar vor, die finden das richtig toll. Sie wohnen zu 16 Personen in einem früheren Gefängnis, und zwar in Werther im Kreis Gütersloh. Das Gebäude der ehemaligen JVA-Außenstelle, das haben sie gekauft. Und das ist wirklich einmalig in Westfalen und wahrscheinlich sogar in Deutschland. Der Grund für diese ungewöhnliche Konstellation ist folgender. Ihre alte Unterkunft ist ihnen wegen Eigenbedarfs gekündigt worden. Ja, und dann durch Zufall haben die 16 den ehemaligen offenen Vollzug entdeckt. Bis 2024 haben hier noch Gefangene gelebt. Jetzt ist alles irgendwie anders und doch auch nicht, denn die Spuren der Vergangenheit, die sind noch deutlich zu sehen.
9: Ich kann mir vorstellen, Gefängnis ist nicht schön. Ich kann mir vorstellen, die Gefangenen hatten nicht immer hier die beste Zeit.
10: Das ist so Zeug, das teilweise hinter den alten Heizkörpern war. Das ist so am ehesten, was noch von einem Gefängnis übergeblieben ist, diese Klappe.
9: Und ich freue mich jetzt, dass jetzt nur noch Menschen hier sind, die die beste Zeit haben.
11: Eine alte Außenstelle der JVA Senne im Kreis Gütersloh. Einst waren hier über 50 Häftlinge inhaftiert. Heute leben hier noch 16 Menschen und die sogar freiwillig, die Knast-WG.
12: Ich sehe mich halt eigentlich hier nicht mehr ausziehen.
13: Wenn man alleine in einer Wohnung wohnt und man ist irgendwie krank, da muss man gucken, wie kriegt man Essen her und. Und wenn man hier krank ist, dann wird man 16 Mal gefragt, ob man eine Tasse Tee haben möchte. Und es wird geguckt, dass genug zu essen reinkommt.
11: Die 16 Bewohner leben auf einer Baustelle. Vieles vom Umbau machen sie selbst. Ist anstrengend, aber kostet auch weniger.
10: Ja!
12: Das ist so ein Punkt, wo man sich immer richtig geil fühlt, wenn einfach alle anfassen. So, das ist, wenn es so einen Bautag gibt, so wie jetzt, sind teilweise 10, 15, 16 Leute am Start. Und wenn man alle gleichzeitig anfassen, ist einfach ein geiles Gefühl. Wie so ein Bienenschwarm, der ausschwärmt. Und man rennt durchs Haus und überall passiert was. Einfach ein gutes Gefühl.
11: 350 Euro kostet die Miete in der Knast-WG pro Monat. Dafür ist das mit der Privatsphäre aber so eine Sache.
12: Wir haben hier, was so ein bisschen noch knastig aussieht, unsere Gemeinschaftstoiletten. Ist vielleicht etwas speziell an diesem Haus, dass man tatsächlich nebeneinander sitzen kann, wenn man will. Wenn man aber genau hinschaut, kann man sich auch noch einen alten Knastspruch angucken, den ein Häftling, ehemaliger Gefangener, geschrieben hat. Und dann muss man ganz nah dran gehen und dann kann man lesen, dass da steht, du scheißt gerade im Winkel von 45 Grad. Und das kann man halt nur lesen, wenn man da ganz nah dran geht und wenn man auf dem Klo sitzt, dann hat man diesen Spruch bereits erfüllt.
14: Daniel, komm bitte!
13: Was brauchst du denn?
11: Die Wege im Knast sind weit. Über 900 Quadratmeter ist das alte Gefängnis groß. Da muss man ein bisschen erfinderisch werden.
8: Ist auf jeden Fall schneller, als zu Fuß zu gehen, ne?
15: Ja, bei dem großen Haus auf jeden Fall. Danke, Daniel!
11: Nach und nach gibt das Gefängnis seine Geheimnisse preis. Hinter der Heizung und auf dem Dachboden haben die neuen Bewohner Ausgangsscheine und uralte Zeitungen gefunden.
16: Guck mal hier, am 18. August.
15: 18. August. Hm.
16: Alle meine Liebe hinter Gittern.
15: Ehrlich?
16: Ja, guck mal. Als ob. Ja. Im zweiten Fernsehen.
15: Guck mal, hier steht auch 1974.
16: Oh. Ich gehe davon aus, dass viele Leute noch kommen und gehen werden in dieser WG. Aber für mich persönlich ist das halt jetzt mein Zuhause und hier möchte ich so lange bleiben, wie ich halt kann und das halt für alle und für mich halt das Richtige ist.
0: Es gibt Lebenswege, die klingen ein bisschen wie das Drehbuch von einem Film. Und so ist das auch bei Andreas Bleckmann. Er ist Ende der 1970er Jahre einer der ersten Punks in Münster. Mit 24 geht er dann zuerst nach Berlin, später folgen New York und England. Und aus dem Punk von einst wird ein international gefeierter Fotograf. Es ist eine sehr beeindruckende Geschichte, an der er uns jetzt teilhaben lässt bei einem Besuch in der alten Heimat.
17: Heute geht Andreas Bleckmann ganz gerne mal in Münster spazieren. Früher wollte er hier nur weg. Ende der 70er Jahre kam Punk in England auf und Andreas war sofort dabei.
18: Das war neu, das war das Richtige für mich.
17: Neu war, dass man in der Kunst- und Punk-Szene jede Art von Krach machen konnte und es war cool. Die Eltern von Andreas fanden all das natürlich schlimm. Schließlich sollte der Junge den elterlichen Laden übernehmen.
18: Die haben in mich investiert, in die Berufsschule, ins Internat. Und das war nicht so mein Ding.
17: Andreas ging als Punk zuerst nach Berlin, dann nach New York, weil das noch spannender war. Da er kaum Geld hatte, musste er sich irgendwie durchschlagen.
18: Ach, gelebt eigentlich von der Hand im Mund. Da gab es also ich musste anstreichen, Fliesen legen und Kunsttransport. Da habe ich mein erstes Geld mitverdient.
17: Die Kunstszene und der Underground waren sein Zuhause. Auf den Partys dort tauchte mitunter auch echte Prominenz auf.
18: Und plötzlich kommt da eine Gruppe von Leuten rein und dann, der Tisch war etwas länger und plötzlich sitzt dann drei Leute weiter, oder vier Leute, Andy Warhol sitzt dann da. Ja, das gehörte dazu.
17: In dieser Zeit begann Andreas Bleckmann als Fotograf zu arbeiten. 1995 beschloss er, New York zu verlassen und nach London zu gehen.
18: Weil ich mit meiner Werbefotografie auf keinen grünen Zweig in New York kam. Aber in London, innerhalb von drei Wochen, kam ich auf einen super grünen Zweig.
17: Es waren Fotos mit den Spice Girls, die ihm den Durchbruch brachten. Und ganz schnell war Andreas nun in der Londoner Szene.
18: Das war natürlich auch eine Partyszene und Geld kam auch mal gut rein. Das war auch sehr willkommen. Und da dachte ich, ey, jetzt bleibe ich in London. New York ist nicht mehr angesagt.
17: 25 Jahre lang fotografierte er in London sehr erfolgreich Mode und Promis. Dann kam wieder ein Wechsel. Das Kapitel, das er nach London aufschlug, ist jetzt im Kunstverein Emsdetten zu sehen. 2015 zog er mit seiner Partnerin in einen kleinen englischen Küstenort. Dort begann er zuerst, die Fischer zu porträtieren. Dann kamen auch Touristen dazu. Die Fotos des Ex-Punks sind ruhig und konzentriert. Trotzdem, sagt er, ist der alte Unruhegeist immer noch in ihm.
18: Ich selbst spüre, das ist immer noch da. Dies Punk, was man Punk nennt.
17: Die Ausstellung des Ex-Punks ist in der Galerie Münsterland in Emsdetten bis zum 1. November zu sehen.
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0: Also ich oute mich jetzt mal. Schmachtlappen und Feldpocken, das habe ich bis heute Mittag wirklich noch nie gehört. Und damit ist auch direkt klar, ich komme nicht aus reinem Mesum. Denn da sind diese Begriffe wirklich jedem bekannt. In einer neuen Folge unserer Serie Münsterlandliebe klärt meine Kollegin Ann-Christine Voskühler auf, was genau es eigentlich damit auf sich hat.
20: 8.500 Menschen leben in Mesum, in dem Stadtteil von Rheine im Kreis Steinfurt. Und hier gibt es eine sehr, sehr alte Tradition.
21: Und sind Sie jetzt Team Schmachtlappen oder Feldpogge?
22: Ich bin zugezogen, ich halte mich da raus.
21: Team Schmachtlappen oder Team Feldpogge?
22: Schmachtlappen.
21: Das heißt, Sie kennen die Tradition?
22: Ja, selbstverständlich. Ich bin hier geboren.
23: Feldpogge, eindeutig. Ich bin 1956 hier in Mesum geboren, in Mesumfeld auch tatsächlich. Und fühle mich da genauso gut wie auch im Dorf sehr, sehr wohl.
24: Team Schmachtlappen.
21: Das heißt, das sagt euch was.
24: Ja, auf jeden Fall.
20: Und einer weiß ganz genau, worum es da geht.
23: Und im Dorf waren da die armen Handwerker. Und im Feld kamen die ganzen Ansiedlungen von der Industrie. Und dann wurde so langsam gesagt, die Feldpogge und die Schmachtlappen.
20: Aus der Rivalität ist längst Gemeinschaft geworden und das liegt bestimmt auch am Sport. Denn den gibt es hier in fast jeder Form. Insgesamt 5 Vereine und gleich 18 Mal treffen kann man auf dem Golfplatz in Mesum.
21: Wie sind Golfer so drauf? Ist es ein fairer Sport oder ist es ein Teamsport?
25: Es ist ein fairer Sport und da wird insbesondere in der Etikette drauf geachtet. Das sind so die neben den normalen Regeln gültigen Dinge, wie man sich zu verhalten hat auf dem Golfplatz.
21: Es ist 1 gegen 1.
25: Jeder gegen jeden in der Regel bei einem Turnier. Oder eigentlich spielt man auch gegen sich selber, muss man ganz klar sagen. Man hat ja in dem Sinne keinen Gegner.
20: Ohne Gegner kann das Spiel für mich ja nur einfach werden, oder?
21: Also ich habe wirklich keine Ahnung von Golfen. Sie müssen mir jetzt alles einmal erklären.
25: Dann fangen wir mal an.
21: Im Schnelldurchlauf.
25: Hand wird das in die Hand so reingelegt, dass man es hier über die drüber legt. Geh mal lieber aus der Reichweite, damit ich den
21: Achtung, Achtung.
25: Damit ich den Schläger nicht an den Kopf kriege.
21: So, aber so hinstellen?
25: Ja, so ist schon mal gut.
21: Okay. Mal gucken, ob ich treffe. Nein! Das schneiden wir raus. Ui.
25: Der flog ja schon mal nicht schlecht.
21: Der war schon ein bisschen besser.
20: Gemeinsam aktiv sein kann man aber nicht nur auf dem Golfplatz, sondern auch auf dem Spielplatz. Den gibt es schon seit 1971. Leo, Finn, Ben und Mick toben sich im Wald nebenan aus.
2: Finn, pack doch mal mit an. Wir müssen ihn rausschieben und dann rollen.
3: Was wollt ihr denn bauen?
2: Also wir wollen so viele Wände hohe,
4: dass hier nicht das ganze Wasser reinläuft.
2: Ja, und dann wollen wir hier noch ein paar Bänke und so hinmachen.
3: Also so ein Zelt wollt ihr richtig bauen. Das heißt, ihr müsst noch ganz schön oft wiederkommen, bis das fertig ist, oder?
2: Ja. Nee, also ich glaube, wir werden heute schon fertig. Also,
3: ja.
2: Ja, wenn wir alle zusammenhalten, dann ja.
20: Zusammen wurde der Spielplatz damals auch aufgebaut und er wird immer noch ehrenamtlich gepflegt.
5: Früher haben die Opas für ihre Enkel einen Spielplatz gebaut. Und inzwischen gibt es so viele Kinder hier in der Ecke nicht mehr. Wenn wir auf 20 kommen, ist schon gut. Und so sind eben auch viele Fremde hier, reisen teilweise mit Bussen an und haben dann hier einen schönen Tag.
20: Hier spielen heute kleine Schmachtlappen neben kleinen Feldpocken und niemand weiß so genau, wer eigentlich was ist. Spielt ja auch keine Rolle, Mesum verbindet eben.
0: Heute war ja noch mal so ein richtig angenehmer, sonniger Tag. Schauen wir mal, wie es weitergeht mit dem Wetter. Hier sind die Aussichten fürs Münsterland. In der Nacht ist es vor allem im westlichen Münsterland anfangs zum Teil bedeckt. Im Verlauf klart der Himmel aber zunehmend auf und zum Morgen bilden sich örtlich Nebelfelder. Es kühlt sich ab auf 10 bis 6 Grad. Morgen Vormittag ist es stellenweise grau und neblig. Besonders Richtung Ruhrgebiet kommt aber auch mal die Sonne raus. Dazu so 14 bis 16 Grad. Am Nachmittag gibt es mal Sonne, mal Wolken. Meistens bleibt es trocken. Höchstens im Tecklenburger Land können auch mal ein paar Tropfen fallen. Die Luft erwärmt sich auf 18 bis 20 Grad. Weiter geht's mit den Aussichten. Donnerstag wechseln sich Sonne und Wolken ab. Vereinzelt kann auch mal ein Schauer dabei sein. Maximal 18 Grad. Am Freitag ist es erst oft neblig, später dann viel Sonne und mit rund 20 Grad wieder wärmer. Samstag dann erst sonnig, später mehr Wolken und stellenweise ein bisschen Regen. Der Wettertrend noch. Der September geht recht warm zu Ende. Neben Sonne und Wolken gibt es zeitweise auch mal ein paar Schauer. Und zum Monatswechsel, da deutet sich dann an, dass die Temperaturen zurückgehen auf so eher normale herbstliche Werte. Vielen Dank fürs Zuschauen. Um 20.15 Uhr geht es hier spannend weiter mit einer Tatortfolge aus Wien. Vorher aber noch die wichtigsten Nachrichten von diesem Dienstag. Jetzt direkt im Anschluss in der Tagesschau.
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